0: ist genau 5 Minuten vor 12. 5 Minuten vor 12.
1: Und wenn ich im Stadion oder im Stadion soll, Liverpool, wenn ich bitte.